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Aktuell, an den Moment, durch den Himmel geht zwar so los, ein bisschen wolkig, nicht, dass es zugeht, ne? Aber ein Mäuer wird noch viel mehr klar, aber es bleibt komplett drin. An Dachs-Sonnisch-Temperaturen bis zu nur mittig klamme Temperaturen ob agreabel 21 bis 22 Grad. Am Abend kildet in unserem Hof ob rund 14 Grad. Musst du 14 Grad? Ja, an der Nürz, wenn ich wache, schiene Menge, aber da hat man nach 13 dabei sind. Und an der Nürz geht es dann auf bis ob 8 bis 9 Grad. Ideal für das Haus. Und von dem mal gut durchzulaufen. Aber auf jeden Fall am 24. September geht es ein super Mix aus Sonne und Wolken. Die Temperatur bleibt bei der Zeit, da packen wir auch weiterhin auf schön 20 Grad. Der Wind kommt frisch aus dem Norden mit rund 10 bis 20 km an der Stunde. An der Weekend trennt Freitag bis Sonntag, Sonne weist sich nach Mai an Temperaturen klammen. Immer weiter rauf bis auf 22, das ist 26, das ist dann Samstag. Das geht ein Top-Tag vom Weekend. Mit viel Sonne gehen Temperaturen bis zu 24, also sogar 26 Grad aufwärts. Perfekt für eine Trippeltour, ob der Galibisch oder ob der Minertrail, ne? Oder das, was ich will machen. Sonntag, der 27, da bleibt es warm, mit rund 24 Grad. Allerdings können am Lauf vom Tag ein paar mehr Dichtwolken abzeigen. 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

0: 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Jawohl, das war aus dem Senegal. 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
1: La mère, né? 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Was mich auch gut interessiert hat, die Zeit, da hatte ich andere Sachen am Kap 71. 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
1: 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Es geht um das, was heute nicht mehr existiert. Gezielte Kanne. 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Teach your children.

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0: Tja, ich glaube da. 1985, erste allgemeine Verunsicherung. 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Heiße Nächte in Palermo.
1: Es war in einer schwülen Sommernacht im Ristorante von Al Carbonara, dem Vater des organisierten

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Kufsteiner Lied.

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Mando Pop. 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

Purple Rain, den Titel seht ihr, Jeppes. 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

Tja, was soll ich denn dort noch sagen, ne? 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

Ja, ich muss lachen, was man das bildlich vorstellen. 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

0: 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Ja, also, wenn mich nicht nur alles täuscht, aber meine Erinnerungen so sind, wie sie sollen sind, was sie ja nie sind, sie sind immer ähnlich, wie sie sollen sind, aus der irisch Musik. Wenn mich nicht alles täuscht, könnte das so sein. Whiskey, you are the devil. Wo bist du?
1: Whiskey.

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